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2: Genau, Auto und Pan auf der F4 in Richtung Hollerich, kurz führen das auch die Leitling nach. Steht auch auf der Pannenspur, hindert also nicht allzu viel. 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Für das im Moment noch relativ ruhig.
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0: 3 bald 4 Minuten ab 6:30 an Lücke schmeckt das Lohner alles chill.
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4: Und auf den Straßen, wie das Bild da um 8 Minuten ab 7 Uhr?
6: aktuell noch relativ gut. Ich glaube, ich habe keine größere Störung angemeldet, auch wenn ich bei den Verkehrs angucken. Diedlinger, Dächer und Darle Autobahnen sind noch relativ okay. Am Anfang der gewinnte Berufstrafik läuft die Vakanzenzeit. 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

0: Länge Blick auf die Straßen, los, just Dragomel, kriegt um 4 Minuten bizarre ein Auto und Pan ob der A1 der Richtung Trier, ob der Hecht von der Junction Grengewald, an der Brutal 4, ob der 7 in Richtung Norden, soll da du in der W sein. 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
1: Da ist das richtig Platz dabei. 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
5: 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Die blockiert heute die Rätspur, auch am Tunnel Oslo die Rätspur bis auf weiteres da gesperrt. Da konnte ich von der Police noch ein Co gemeldet, die sich verlaufen, die lief auf der Fuhrbund rundherum, ob der Nassener 12 am Ausgang von Bur in Richtung Dondel, hier also noch besonders gut aufpassen. 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
1: Ein geheimer Blick auf relativ rohe Straßen, aber heute zu Lützebusch. Sachen trotzdem rausgepickt, Auto und Pannen auf der B40 Richtung Hollrich, direkt hinter dem Tunnel Mischwild, aus die Riedspur blockiert. Nun haben wir eventuell noch einmal den U-Bau zu, die Co. auf der Fuhrbund, und zwar am Ausgang von Buhr, Trippelte Richtung Dondel, und ich schaue hier auch noch auf der A6 Richtung Aarl, tischt der Auffahrt an der Abfahrt von der Erdekapellen, du hast die Riedspur gesperrt. 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
2: Haut viel Sonne, es geht lokal richtig warm, 32 bis lokal mal 37 Grad, Lansch Mussel sind Haut gemeldet. 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
2: Geschwind 4 Minuten ob 10, ein Auto am Pan, ob der B40 Richtung Hollerisch direkt an dem Tunnel Mischviel, die Rietzspur ist heute blockiert. Die Nummer nach 3 Chantier, nehmen wir Chantier ob der 1 Richtung Gaspischer Kreuz zwischen Flusspfeiler und Münzbisch, die Rietzspur ist heute gesperrt. Chantier ob der A6 Richtung Aarel zwischen der Abfahrt an der Auffahrt von der Erdekapellen, auch heute ist die Rietzspur gesperrt. An der Chantier ob der Nordstraße Richtung Stadt zwischen dem Viaduc Kolmabirsch an der Sochti Kolmabirsch, ob der Heuplatz aus Tiverholt Spur gesperrt. Falls sich das noch etwas bei den Straßen abfällt, dann WhatsApp das ganz gerne ran, ob der 629 306 305.
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1: Den Auto am Pan op der B40 a Richtung Hollerisch, direkt an dem Tunnel Mischwil, den as fort. Bleiben nach feier Chantien op eisen Autobunnen, Chantien op der Eint a Richtung Gasbrischer Kreiz, tischt Flüssweile am Münzbisch, die Rietzspur as heu gesperrt. Chantien op der A6 a Richtung Arel, tischt der Abfahrt an der Auffahrt von der Erdekapellen, die Rietzspur as auch heu gesperrt. 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Andere Chantier ob der A13 in Richtung Peiting, Tischt, Freising an Altwies, du hast die Rietzspur gesperrt. 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
3: Sind 4 Minuten ob 11. Du kriegst zwei Autos in Pann gemeldet. Einmal ob der A3 in Richtung Frankreich bei der Sortie Didling Zentrum. Du hast Pannenspur blockiert an einem weiteren Auto in Pann. Der steht ob der A4 in Richtung Stadt bei der Sortie Leidling Süd. Auch du hast Pannenspur blockiert. Sonst nach drei Schantien auf diesen Autobahnen. Einmal ob der A1 in Richtung Gaspischer Kreuz zwischen Flößweiler und Münzbüsch. Hier hast die Rietzspur gesperrt. Die Rietzspur ist auch gesperrt ob der A6 in Richtung Aarel zwischen der Auffahrt an der Abfahrt von der Erde Kapellen. Am Ende schaut ihr, ob der A7 in Richtung Stadt zwischen dem Viaduc Colmar Birsch und der Sortie Colmar Birsch. Hier ist die Verholspur für den Verkehr gesperrt.
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7: Ein Auto am Pan beim Rondpoint Glück, der steht in Richtung Gare an den Auto, der blockiert Stroß zum Deal. 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
4: 8 Minuten ob 12, Auto am Pann, ob der A6 in Richtung Start für um Zessinger Kreuz, du hast Pannenspur blockiert. Danach keine Entwarnung vom Auto am Pann beim Rondpoint Glück in Richtung Gach. Den Auto die steht beim Rondpoint an Stroß, die ist zum Deal blockiert. Dann haben wir noch eine Chantier, den ist ob der A1 in Richtung Gasbrücher Kreuz, zwischen Flussweiler am Münzbüsch, die Rietzspur ist heu gesperrt. 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
2: 5 Minuten ein paar Verringen, ein paar Gefähren an Pannen, ein Motorrad an Pannen um CR101, Tisch Kopplicht an Mamat, gefährdet steht du ob der Fuhrbund. Dann nur mal ein Auto an Pannen, ob der A6 in Richtung Stadt am Zeisinger Kreuz, Pannenspür, die hast du blockiert. 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
5: Ja, viel Sonne bei uns aktuell bei bis zu 37 Grad längst Mussel. Am Laufe von der Mitte geht es da leicht mehr lüftig mit Wandvitesse von bis zu 40 Kilometer an der Stunde. Die nächste Nacht ist ein Kloa, 23 bis 19 Grad. Am Munchendeller auch zwischen 13 und 10 Grad. Am Donnerstag fängt dann nach Sonne schön, mit dem wieder Risiko aus dem Gang zu klammern. Aber weil ein Kalf von der Nahe ist Region ist, kann es stürmisch gehen, rennen und muss auch mit Wetter gerechnet gehen. Dafür drunter kommen wir nach einmal 30 bis 34 Grad.
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5: Auto am Pann auf der Erler Autobahn Richtung Stadt um Zeisinger Kreuz, du hast Pannenspur blockiert. Mehr ein Auto am Pann beim Rompuy Gluger Richtung Gade. 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Und auf dem Auto am Pann um 210 Tisch koppelig der Mama aus aus der Feis. 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
7: Das ist ein Minute auf halber zwei.
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7: Ein Auto am Pannum auf der Autobahn Richtung Stadtführung wird durch Mama durch die Pannenspur blockiert. Da melden Trafikreporter mal einen Accident zu Hespa bei der Gemeinde mit einem Bus und durch die Busspur blockiert. Ein Auto am Pannum mit Caravan auf der A7 der Nordstrasse Richtung Stadt zwischen Schöndels und dem Gößler Biersch durch die Pannenspur blockiert. Ein weiteres Auto am Pannum auf der Erler Autobahn Richtung Stadt um Zeissinger Kreuz auch hier die Pannenspur blockiert. Wenn ihr sonst noch etwas dazu für den Trafik, dann können wir das gerne mitteilen, WhatsAppen auf der 627-306. 3.5.
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3: Wir haben ein Auto am Pann gehabt auf der Aarler Richtung Stadt um Zeissinger Kreuz, den aus Fort. 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
9: Er muss jeweils trillen und zwar in der Rue an die Tana. Zu hörst du, bei nieder Anwend, dann haben ein Auto am Pann auf der Aarele. An Richtung Stadt für um Viaduk Mama, du hast Pannenspur blockiert. Ein Auto am Pann mit Karawanen auf der Nordstraße. Richtung Stadt hörst du Schindels an dem Tunnel-Gosler Biersch. 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
2: Viel Sonne aktuell, lernst du sogar bis zu 37 Grad. Am Laufe der Mitte könnte ein bisschen Wand dabei, bei Spitze bis zu 40 Kilometer an der Stunde. Nur ist noch morgen meistens klar. Temperaturen, die liegen heute 23 und 19 Grad. Auf vereinzelten Teller kühlt es sogar ab 13 bis 10 Grad auf. Den Tag vom Uhr fängt noch freundlicher Sonne schon. Am Laufe des Tages klemmt dann aber das Wetterrisiko deutlich. Ein Kaltfront könnte bei uns durch und das kann kräftig leider wieder einmal zu springen, genau wie auch Sturm. Für die guten Einkehr 30 bis 34 Grad vorhaben.
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2: Wir haben Auto am Pann auf der Nordstraße Richtung Stadt, haben auf dem Tunnel gerufen, den aus Fort. 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
2: Den Auto am Pannmatter Karawan op der Nordstrasse Richtung Stadt höchst Schöndels an dem Tunnel Gausler Bier stehen als fort. 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
6: Ich informiere geben wieder, dass nach aktuell dick warm über 30 Grad haben wir nach aktuell am ganzen Land. An der nächsten Nacht dann sind Temperaturen ganz unterschiedlich, ob in den engen Plätzen 19 bis 23 Grad, an den ländlichen Regionen und noch an den Dellern 13 bis 11 Grad. Morgen Morgen fängt man mit viel Sonne an, am Mitten kommen da Wolken dabei und die bringen noch gerne wieder mit sich. An der Wand kann auch damit bis zu 80 km an der Stunde blosen. 30 bis 35 Grad morgen, am Mitten kilt dann auf 22 bis 26 Grad auf.
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1: 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Und dann zwei Gefährte und Panne Kamion A1 Richtung Dreier auf der Hecht vom Cargo Center steht auf der Pannenspur. Allen Auto Escher Autobahn A4 Richtung Escher 400 Sortie Feitz auch die steht auf der Pannenspur. Generell so holt gar nicht so schlecht für das Jahreszeit um Feierauer durch Medien, wo kann es schon ganz deutlich sogar Dittlinger Autobahn A3 relativ okay vom Gaspischer Kreis in Richtung Frankreich.
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3: Und du legst also ein Accident auf der A3 dabei kommen.
4: Ja, gesehen wir auf der Kamera, nicht gerabbelt, ein Accident mit drei Gefährer, Diedlinger Autobahn A3 Richtung Frankreich, ja, so knappe Kilometer Führung bitte bei der Kreuz. Die Gefährer stehen alle gut auf der Pannenspur, die zwei Vorspuren sind frei, trotzdem staudet los schon, ja, ab ca. 3 Kilometer zurück bis auf Leiving, also Knödlo. 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

Nach einem Accident auf der Diedlinger Autobahn, A3 Richtung Frankreich, für um Beteboer Kreuz mit einem Auto und einem Motto. Die stehen auf der Pannenspur. 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
5: 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Aktuell haben wir über 30 Grad aktuell am Land. Nächste Nacht gehen Temperaturen ab 19 bis 23 Grad auf anderen Plätzen 13 bis 11 Grad hoch. Morgen Morgen fängt man mal mit viel Sonne an. Am Mitte kommen dort Wolken dabei und die bringen da rein auch wieder mit sich. An der Wand die kann noch da mal mit bis zu 80 km an der Stunde blasen. 30 bis 35 Grad mehr, nur mit es kühlt dann auf 22 bis 26 Grad auf. Freuden sind noch ein paar Lichtschauern, aber wieder möglich bei sommerlichen 27 bis 31 Grad. Der Weekend, da bleibt es drischen bei 27 bis 30 Grad.
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5: 7 Minuten ab 5, Lex noch immer, Accident auf der Dittlinger.
9: Ja, der geknüllt noch immer durch die linke Autobahn. Da geht mir los, weil es gerabbelt hat. Accident A3 Richtung Frankreich. Ja, so Kilometer für den Betebeuer Kreuz. Auto geht Motorrad. Die Rätspur ist gesperrt. Rettungsdienste sind auf der Platz. Mischt ein rund 6 Kilometer Stau zurück bis ja, Ball auf den Gaspischer Kreuz. Also knüllt A3 Richtung Frankreich. Zwischen dem Gaspischer Kreuz und dem Betebeuer Kreuz. Denkt daran, es gibt auch ohne Rettungsgas. Dann nochmal zwei Pannen nach. Auto und Pannen A3 Dittlinger Richtung Stadt. Zwischen der Erdebergchen und dem Gaspischer Kreuz steht auf der Pannenspur. An den Kaminetten steht nicht so gut, der Kaminett am Pan A6 Richtung Aral und Gaspischer Kreuz. Das Gefühl steht ein bisschen an der Mitte, so zwischen der Abfahrt an der Ritzer Spurbänger Insel, da speziell gut aufpassen.
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Ein Accident, auch noch immer ob der 3 Richtung Frankreich für um Bete Boyer Kreuz. 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
2: Das ist noch immer warm, über 30 Grad überall am Land. Nächste Nacht kühlt es auf den engen Plätzen 19 bis 23 Grad, an den ländlichen Regionen und auch an den Deller 13 bis 11 Grad. Morgen Morgen fängt man mit viel Sonne an, am Mitten kommen da Wolken dabei und die bringen rein auf wieder mit sich. An der Wand die kann auch dann mit bis zu 80 km an der Stunde blosen. 30 bis 35 Grad am Mitten, respektive wenn man mal das wieder kriegen, da kühlt es auf 22 bis 26 Grad auf.
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0: 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Am Mitten da kommen aber Wolken dabei an, die bringen Regen auf jeder Matzig. 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Bei 30 bis 35 Grad, wenn ihr da könnt, da killt es ab 22 bis 26 auf.
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0: Geschwind 5 Minuten ab 6, Lexford bleibt danach. Ja.
3: 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Der Accident ist eine halbe Stunde geraumt. Mit trotzdem geht nach Milös, da von der Erdeberge in Richtung Französisch Grenze. Da war schon noch ein bisschen Geduld. Dann haben wir noch immer die Kamelettenpando stehen. Die steht noch da A6 Richtung Erlungasbischer Kreuz. Gefähr steht nicht ganz günstig. 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Also ganz gut passend da. 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
2: Das ist noch immer warm, 30 Grad überall am Land. An der nächsten Nacht kühlt es dann auf. Ob 19 bis 23 Grad auf den engen Plätzen, ob den anderen 13 bis 11 Grad. Morgen fängt man noch mit viel Sonne an. Am Mittag kommen aber Wolken dabei und die bringen Regen auf wieder mit sich. Die Wand die bläst dann stark bis 80 km an der Stunde. Bei 30 bis 35 Grad, wenn es dann aufkühlt, nun wieder dann sind nach 22 bis 26 Grad dran.
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7: Aktuell haben wir noch immer einen Pannen auf der A6er Richtung Aarel und Gasbrecher Kreuz durch den Kamionett auf der Insel tisch der Ritzer Spur an der Abfahrt, pardon. Und am besten muss ich mit viel Land fahren, weil ich steht ein bisschen ungünstig. Und dann auch auf der A1 in Richtung Trier haben wir noch ein Auto am Pannen und das hat der Münzbischer Brick auch da als Pannenspur dort blockiert. Dann 27 zwischen Innsbar und Urstrift bleibt noch bis nach dem 22. Jahr wie sein Chantier gesperrt. Andere kleine Rappel, und zwar am Tunnel Markusberg auf der A13 lief der Verkehr noch bis zum 7. August bidirektional, also über die Einspur pro Richtung. Da gilt ein Witterslimit von 70 km an der Stunde und am Berufstrafik muss ich mit Stau rechnen.
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3: Aktuell haben wir immer noch Kamelat Ampern auf der A6 Richtung Arel und Gasbrecher Kreuz. 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Auf der A4 Richtung Esch an der Abfahrt Leidling Süd haben wir dann auch noch ein Auto Ampern. Gefühl steht auch just das auf der Pannenspur und das auf der Abfahrt. Auch da am besten aufpassen, wenn du landst wird. 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Und dann zum Munnerhof an der Route du Luxembourg, auf der Heich von der Q8 Tankstelle, wurde auch noch gerabbelt, du hast Straßennovell gesperrt. Und dann noch ein kleiner Rappel, und zwar am Tunnel Markusberg auf der A13. Du lief der Verkehr noch bis den 7. August bidirektional, also über eine Spur pro Richtung, und wird das also auf 70 km an der Stunde limitiert. 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
1: 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Von der Stadt fallen Temperaturen auf 23 bis 19 Grad. Über Land können sie auch mal bis auf 13 bis 11 Grad raufgehen. Nur ist es umgangs nach sonnig bei maximal 30 bis 35 Grad. Geht der Mittag, muss aber platzweise mit Schauer und dann wieder gerechnet gehen. Den Moment sind noch von Spitze von bis zu 80 Stundenkilometer möglich. Dadurch kann es dann noch zeitweise auf 22 bis 26 Grad aufkühlen.
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0: 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Von der Stadt fallen Temperaturen auf 23 bis 19 Grad. Über Land können sie auch mal bis auf 13 bis 11 Grad raufgehen. Nur als es umgangs nach sonnig bei maximal 30 bis 35 Grad. Geht damit, ich muss aber platzweise mit Schauer und dann wieder gerechnet gehen. Den Moment sind noch von Spitze von bis zu 80 Stundenkilometer möglich. Dadurch kann es dann noch zeitweise auf 22 bis 26 Grad aufkillen.
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5: 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Für der Hund bleibt es im Prinzip drischen und es kühlt mal mehr, mal mehr auf. Von der Stadt fallen Temperaturen auf 23 bis 19 Grad. 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

sind ugangs nach sonnig bei maximal 30 bis 35 Grad. Geht der Mittag, muss aber platzweis mit Schauer und Donnerwetter gerechnet gehen, den Moment sind noch von Spitze von bis zu 80 Stundenkilometer möglich. Dadurch kann es dann noch zeitweise ab 22 bis 26 Grad aufkühlen.

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